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Jesus sagt, mein Königreich ist nicht von dieser Welt. Wenn mein Königreich von dieser Welt wäre, würde meine Diener gekämpft haben, dort ich von der Jüde nicht festgenommen wird. Aber mein Königreich ist nicht von dieser Welt. Dort ist, was ich all eier gesagt habe. 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In welche von den Dingen hat wir all gelesen? 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Und der Herr versprach, dass da wird eine Zeit kommen, dann wird er einen, der von David aufstammt,

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Aber dort meint nicht, dass er keine Arbeit hat. Er hat endlich ein dreifaches Amt. Er ist Prophet, Priester und König. Und der König hat versprochen, zurückzukommen. Und er ist gut bekannt mit dieser Stadt, wo wir wohnen. Und zu unserer Zeit, wenn wir nun unter der Not stehen, dann hat er anstehen für uns, für Gott, dem Vater. Und er hat uns seine Gerechtigkeit. In China kommt nun vor, bitte durch Jesus Christus. China kann nach Gott kommen, bitte durch den hohen Priester. 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Also, Dankeschön, Herr, dass du bist uns Priester, uns Prophet und uns König, nun im Himmel. 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